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1: Willkommen in meinem kleinen Studio, liebe Hörer. Einmal im Monat präsentiere ich Ihnen hier auf Radio Tonkuhle musikalische Feinkost rund um den Globus. Ich bin Renate Müller, wünsche Ihnen jetzt gute Unterhaltung. Redaktionell bin ich natürlich für diese Radiostunde verantwortlich. In meinem Gepäck habe ich jetzt Feinkost für die Ohren, Musik abseits des Üblichen, also handverlesen für Sie, liebe Hörer. Wir starten mit Strom auf der Frequenz. Von Soviet Supreme kommt Radio Activity. Ein Gruß an alle Wellenreiter da draußen. Danach bleiben wir elektrisch, ein Klassiker von Depeche Mode neu serviert. Novel Novelwag zusammen mit Martin Gore. Master and Servant. Bitte sehr.

Die nächsten beiden Lieder passen zusammen wie Koffer und Fernweh. Wir hören erstmal die irische Sängerin Imelda May mit ihrer Rockabilly-Stimme und danach gleich den Club de Belugas mit Lonesome Road.

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1: Musikalisch geht jetzt die Sonne auf. Wir hören Pauline Croce, sie ist Französin, singt aber hier Italienisch mit ihrem Partner Bruno Ferreira. Danach geht es von Italien nach Chile. Wir hören eine Cumbia-Band, das ist ein richtiger Knaller. Chico Trujillo, La Cura del Espanto.

0: Ein bisschen Comedy ist auch heute in meiner Sendung. Jetzt wird es lustig. Vorsicht, Bommel. Ein Rheinländer im Sachsenpelz war im Sonnenstudio. Und passend zum Frühling hören wir dann anschließend von Fiddler's Green Another Spring.
1: Sonnenstudio Sunshine, guten Tag.
2: Ja, guten Tag, mein Name ist Bommel, Edne Bommel. Ich rufe an wegen meiner Haut.
1: Ja, was ist denn damit?
2: Das kann ich Ihnen sagen. Also, ich war vor 2 Tagen bei Ihnen im Bräunungsstudio.
1: Ja.
2: Hören Sie, mir geht's gar nicht gut.
1: Mhm.
2: Ja, ich kann es ja sagen, wie es ist. Ich habe sie in Hautpilz. Ja, Hautpilz. Mhm. Und da dachte ich, Sonne kann doch nicht schaden.
1: Normalerweise, wenn Sie ins Sonnenstudio kommen, müssten Sie sagen, Sie haben Hautkrankheiten oder Sie haben das und das. Und dann wird die Kollegin Ihnen auch sagen, entweder Sie dürfen oder Sie dürfen
2: ja,
1: nicht.
2: Ja, eben, das ist das Problem. Jetzt war ich heute Morgen...

0: arbeiten. Was ist denn, die Kollegin kann sich auch damit angesteckt haben. Die hat die Bank nach innen geputzt.
1: Ach je, ja, das konnte ich leider nicht vorher wissen, dass das so, resistent ist gegen alle...
0: Eben, wir können das ja auch nicht wissen.
1: Ja. Was können Sie mir denn jetzt als Schadenersatz anbieten hier?
0: Wir können Ihnen nichts als Schadensersatz anbieten.
1: Ja, was soll man machen?
2: Vorsicht, Bommel.
0: Vorsicht, Bommel, na super.

Radio Tonkuhle meiner Sendung Musikalisch unterwegs mit Renate Müller. Schön, dass Sie noch dabei sind. Wir waren auf einsamen Straßen in Italien, in Chile und auch im Sonnenstudio. Jetzt machen wir einen ganz großen Sprung nach Indien. Auch in Indien gibt es sehr schöne Musik. Danach hören Sie ein etwas kritisches Lied. Es ist von der Band Mackefisch. Die Band stammt aus der ehemaligen DDR. Der Song heißt Lieber Friedrich. Es ist ein kritischer Text. Sie können ja mal überlegen, welcher Friedrich denn gemeint ist.

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Mit Musik kann man alle Gefühle ausdrücken. Jetzt kommt das Gegenteil von Wut. Jetzt kommt Leidenschaft mit Cural Chavez aus Lateinamerika mit seinem Song Soy Loca. So viel wie ich bin verrückt. Verrückt nach Leben, das kennt auch einer, der seit 60 Jahren Musik macht. Eine Legende, ein Beatle, ein Kämpfer, Sir Paul McCartney. Und er schaut zurück auf die Days We Left Behind, die Tage, die wir hinter uns gelassen haben. Von Lateinamerika nach Liverpool. Genießen Sie jetzt Paul McCartney mit seiner neuesten Single.

Der Song von Paul McCartney klang für mich so ein bisschen wehmütig, aber jetzt geht's wieder temperamentvoll weiter mit dem Franzosen Stefan Pompognac mit Bezos. Im Boot hat er Louis de Noce. Anschließend geht es dann nach Griechenland zu einer fantastischen Sängerin. Sie heißt Alexis Charizot. Sie hat eine warme Stimme, die mir ein bisschen so unter die Haut geht. Ich weiß ja nicht, wie es Ihnen geht. Es gibt ja nicht nur Nana Mouskouri in Griechenland, sondern viele gute Sängerinnen. Eine davon, die Sie jetzt hören, das ist Alexa Charizou.

Das war sie, meine Musikalisch-Unterwegs-Stunde hier auf Radio Tonkohle. Musikalisch waren wir kritisch, wir waren verrückt, wir waren in Liverpool in Griechenland auf dem Mond. Nun sind wir am Ende. Ich hoffe, es hat Ihnen gefallen, mir hat's wieder Spaß gemacht. Danke fürs Zuhören, fürs Aushalten, fürs Dableiben. Noch ein kleiner Hinweis von mir. Nächsten Freitag, das ist der 8. Mai, dann gibt es die Sendung Zurückgespult. Zurückgespult Musik aus den letzten 5 Jahrzehnten. Bis dahin, machen Sie es gut, passen Sie auf sich auf. Ich mache jetzt mein Mikro aus. Tschüss, bye bye, auf Wiedersehen, sagt Ihnen Ihre Renate Müller, die für diese Radiostunde redaktionell verantwortlich war.

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3: Herzlich willkommen im Feiertagsmagazin der Tonkirche auf Radio Tonkuhle zum Pfingstfest 2026. Wir sind auf dem Weg in den zweiten Pfingstfeiertag und ich finde es schön, dass wir heute nochmals begeistert Kirchengeburtstag feiern können. Das schafft Energie, um ab morgen mit Feuereifer neu in die letzte Maiwoche zu starten. Und zwar mit der uns hoffnunggebenden Begleitung. Dazu nachher mehr in dieser Sendung. Doch erst einmal begrüße ich Sie und euch ganz herzlich und ich freue mich, dass wir zusammen diese kommende Stunde verbringen werden. Mein Name ist Regina Pöschel aus dem Team Tonkirche auf Radio Tonkuhle. Ich bin auch heute wieder gern redaktionell verantwortlich für den Inhalt dieser Sendung. Mit einem Energieschub starten wir schon jetzt in unser Magazin, begleitet von Stevie Nicks mit ihrem Song Room.

Das war Stevie Nicks, hier mal nicht als Sängerin der ehemaligen Band Fleetwood Mac, sondern mit ihrer Solo-Auskopplung Rooms on Fire. In der heutigen Sendung werfen wir unterschiedliche Blickwinkel auf das Pfingstfest und ich hoffe, dass ich einige begeisternde Infos dazu übermitteln darf und wir alle hinterher ein wenig mehr Zusammenhänge erkennen können, welche Bedeutung das Pfingstfest eigentlich hat. Pfingsten, dieses Fest, das noch nicht ganz zur Jahresmitte gefeiert wird. Der Zeitraum des Pfingstfestes lässt sich übrigens kalendarisch genau festlegen, nämlich jährlich in der Zeit zwischen dem 10. Mai und dem 13. Juni. Wieso denn das, werden sich manche jetzt fragen. Nun, Pfingsten richtet sich nach dem Osterfest und auch Ostern ist ein bewegliches Fest. Denn Ostern richtet sich nach dem ersten Frühlingsvollmond im Jahr. Zwischen Ostern und Pfingsten liegen genau 50 Tage. Wir können also, beginnend mit dem Ostersonntag, 49 weitere Tage hinzuzählen und wissen dann, wann jährlich das Pfingstfest gefeiert wird. Bevor uns Henning Lühr aus Hannover einen ersten zusammenfassenden Überblick über das Pfingstgeschehen gibt, hören wir einen unvergesslichen Song der Band U2. Er heißt The Unforgettable Fire.

0: U2 waren das mit ihrem Lied The Unforgettable Fire. Feuereifer, Feuerzungen, vielstimmige und vielsprachige Begeisterung. Das sind Merkmale der Ereignisse zu Pfingsten. Doch mal ehrlich, ganz so einfach ist es nicht, eine kurze und knappe Antwort zu finden auf die Frage, was feiern wir eigentlich zu Pfingsten? Klar, in Hildesheim die Jazztime, die nehmen wir jetzt mal raus. Henning Lühr gibt uns einen kurzen und knappen Überblick.
1: Also eigentlich feiern wir Geburtstag, nämlich den der Kirche. Aber eins nach dem anderen, 50 Tage nach Ostern, das ist heute, feiern wir Pfingsten. Im Griechischen heißt der 50. Pentekoste, auf Deutsch Pfingsten. Und damit hätten wir schon mal die Namensgebung geklärt. Also Ostern, erst die Kreuzigung, dann die Auferstehung Jesu. Danach wurden die Christen vom Heiligen Geist erfüllt, ihnen wurde sozusagen frischer Wind eingehaucht. Übrigens so, wie es ihnen Jesus prophezeit hat. Mit dieser neuen Kraft sollen die Christen in der Lage gewesen sein, die Botschaft Gottes zu verbreiten und das in allen möglichen Sprachen. Deshalb ist auch oft vom Pfingstwunder die Rede. Einer der Jünger, nämlich Petrus, rief dazu auf, die Menschen zu taufen. Und damit begann die Missionierung. Das wird als die Geburtsstunde der Kirche bezeichnet. Auch nachzulesen im Matthäusevangelium Kapitel 28.
0: Wir hier in Deutschland haben sogar das Glück, heute am Pfingstmontag noch einen zweiten freien Tag begeistert feiern zu können.
1: Was man nicht überall kann, denn in Spanien, Italien und Polen ist Pfingstmontag kein Feiertag.
0: So, nun sind wir erstmal umfassend pfingstgebrieft. Danke nochmal an Henning Lühr aus Hannover für den erhellenden Überblick. Erhellende Momente besingt auch die wunderbare Annie Lennox im nächsten Lied. Es hat den Titel »You are my shining light«.

0: Wen Annie Lennox hier adressiert in ihrem Lied »You are my shining light«, das wissen wir nicht. Doch spielt Licht auch zu Pfingsten in gewisser Weise eine Rolle. Hier geht es sogar um Feuerzungen. Sie setzten sich auf die Köpfe einer Gemeinschaft nieder, die sich zuvor ängstlich in Räume zurückgezogen hat. Dazu kommen wir gleich noch. Zunächst einmal schauen wir, warum die Gemeinschaft eigentlich ängstlich war. Seit der Himmelfahrt des auferstandenen Christus, das war am 40. Tag nach dem Ostersonntag, in diesem Jahr haben wir Christi Himmelfahrt am 14. Mai gefeiert, sind seine Freundinnen und Freunde allein auf der Erde zurückgeblieben. Alle waren dabei, als Jesus Christus ihnen ankündigte, dass er jetzt zu seinem Vater zurück in den Himmel kehren werde. Doch versprach Jesus zugleich, dass er eines Tages wiederkommen werde und dass dann alle Ängste und Sorgen vorbei sein werden. Bis dahin aber, das versicherte der Christus den Anwesenden, gilt seine klare Zusage, dass alle in ihrem Tun und auf ihren Wegen immer unter himmlisch-göttlichem Schutz stehen werden. Der auferstandene Christus bat sie, Buße zu tun, also eine Umkehr in ihrem Leben zu vollziehen, sich taufen zu lassen und im Sinne seiner Nachfolge mit neuer Orientierung auf ihren weiteren Lebensweg zu machen. Beispiele, wie Menschen gut zusammenleben können, wie sie füreinander da sein, einander beistehen und wie sie einander Schuld vergeben können und Vertrauen auf göttlichen Schutz einüben, das hatten sie zusammen mit dem Jesus von Nazareth erlebt. Durch sein Vorbild konnten sie vieles lernen. Für die nun kommende Zeit nach der Himmelfahrt sicherte Jesus Christus allen das Kommen eines, wie er es nannte, Trösters zu. Er nannte ihn den Heiligen Geist. Dieser Tröster, dieser Heilige Geist solle ihnen helfen, bei der Suche nach dem richtigen Weg zu einem Leben in gelingender Gemeinschaft zu kommen. Und er sollte ihnen natürlich auch beistehen, um schwere Zeiten überwinden zu können. So weit, so gut erstmal. Doch als nach biblischer Überlieferung der treue Freund Jesus Christus auf einer Wolke in den Himmel gehoben wurde, vermissten ihn seine Freunde und Anhängerinnen natürlich schmerzlich, vor allem auch zur Ermutigung in Situationen möglicher Anfeindungen oder in Situationen der Hilflosigkeit im Alltag. Das führte natürlich erst einmal zu einer gewissen Zukunftsangst.
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0: Das war die Band Mike and the Mechanics mit ihrem Song Now That You've Gone im Feiertagsmagazin der Tonkirche am Pfingstmontag. Vor diesem Song blickten wir auf die Himmelfahrt des auferstandenen Christus 40 Tage nach dem Osterfest und berührten dabei das Thema ängstliches Vermissen. Das Gefühl des Vermissens kann unerträglich sein und den Alltag total aus den Angeln heben. Es kann sich im Körper bemerkbar machen. Damit hat sich Loran Hesso aus Hannover näher befasst. Er hat sich schlau gemacht, was da eigentlich mit uns passiert.
1: Also ganz ehrlich, ich war so überrascht. Wenn wir jemanden vermissen, geht unser Körper richtig auf Alarm. Viele schlafen schlechter, sind gereizt oder haben vielleicht sogar ein Stechen in der Brust. Und das ist real. Der Körper schüttet Stresshormone aus, weil ihm was fehlt. Und zwar Nähe, Sicherheit, Vertrautheit.
0: Also ist Vermissen so etwas wie Liebeskummer, nur ohne Trennung?
1: Ganz genau. Und was noch erschwerend dazu kommt, unser Belohnungssystem im Kopf, das bei uns für gute Laune sorgt, läuft plötzlich leer. Normalerweise wird da das Glückshormon Dopamin ausgeschüttet, zum Beispiel wenn wir mit jemandem lachen oder uns umarmen. Wenn diese Person fehlt, fällt all das weg. Und das Alleinsein kann sich dann echt mies anfühlen. Fast wie ein kleiner emotionaler Entzug.
0: Irgendwie hört sich doch das furchtbar an. Was hilft eigentlich, wenn man merkt, die Sehnsucht zieht mich gerade richtig runter?
1: Erstmal wissen, dass meine Gefühle und Reaktionen völlig normal sind. Vermissen ist kein Zeichen von Schwäche, sondern von Bindung. Und gegen die Symptome hilft alles, was den Körper runterfährt. Spazieren gehen, Sport, mit den anderen sprechen, es auch tun und nicht nur darüber nachdenken. Und Handy auch mal zur Seite legen. Ständig aufs Display starren, ob da neue Nachrichten sind, macht's nur schlimmer.
0: Vielen Dank, Loran. Das ist ein gutes Gefühl zu wissen. Ich bin nicht ein emotionaler Sonderfall, wenn es bei mir um schmerzhaftes Vermissen geht, sondern ich bin einfach nur ein Mensch mit Gefühl.

Nun ist der Überblick zu Ende, der hoffentlich hilft, das Pfingstfest in den Jahresverlauf etwas besser einordnen zu können. Im nächsten Beitrag schauen wir auf Geschichte und Inhalt des Pfingstwunders, stimmen uns aber zunächst ein mit Lotte und Max Giesinger und ihrem Lied auf das, was da noch kommt.

0: Mal sehen, was da noch kommt. Im Magazin der Tonkirche auf Radio Tonkuhle am Pfingstmontag. Als Fest im Kirchenjahr wurde Pfingsten erstmals im Jahr 130 erwähnt. Wer in der Bibel mehr über das Thema Pfingsten nachlesen möchte, findet die Erzählung über das sogenannte Pfingstwunder in der Apostelgeschichte im 2. Kapitel. Dort ist berichtet, wie das war mit diesem Brausen, das vom Himmel kam, mit den Feuerzungen, die sich auf den Köpfen der Jünger niederließen, mit dem Sprechen in unterschiedlichen Sprachen, sodass ein jeder der zum Fest versammelten Menschen plötzlich verstand, egal woher sie kamen, plötzlich verstand, worum es hier geht an Pfingsten. Aus der Apostelgeschichte hören wir hier einen kurzen Einschub, den unsere frühere Redaktionskollegin Martina Roos verfasst hat.
1: In der Apostelgeschichte zu Pfingsten lesen wir: Und als der Pfingsttag gekommen war, waren sie alle an einem Ort beieinander. Und es geschah plötzlich ein Brausen vom Himmel wie von einem gewaltigen Wind und erfüllte das ganze Haus, in dem sie saßen. Und es erschienen ihnen Zungen, zerteilt wie von Feuer, und er setzte sich auf einen jeden von ihnen, und sie wurden alle erfüllt von dem Heiligen Geist und fingen an zu predigen, in anderen Sprachen, wie der Geist ihnen gab, auszusprechen.
0: Danke, Martina, für diesen kurzen Auszug aus der Apostelgeschichte. Ein Teil der Anwesenden spottete zwar und vermutete, hier wäre wohl etwas zu viel Wein mit im Spiel gewesen. Aber andere wiederum fragten sich, was das wohl alles zu bedeuten hat. Und der Apostel Petrus gab ihnen Antworten. Er erklärte der versammelten Gemeinschaft erneut, was schon die Propheten über Leben und Wirken von Jesus Christus vorausgesagt hatten. In diesem Sinne forderte auch Petrus erneut, dass die Menschen umkehren, Buße tun sollen, sich taufen lassen und sich diesen Jesus Christus als Vorbild nehmen sollen, vor allen Dingen auch anderen Menschen davon zu erzählen. Die Jünger, so kann man lesen, waren ergriffen. Sie waren begeistert, sie waren buchstäblich Feuer und Flamme von dieser guten Nachricht und sie verstanden sie auch. Und später machten sie sich auf den Weg, um der Menschheit diese frohe Botschaft weiterzugeben. Also trat hier die christliche Gemeinschaft zum ersten Mal öffentlich auf. Und das bis dahin eher verzagte kleine Grüppchen erwies sich als sprachmächtig und missionarisch überzeugend. Und aus diesem Grund bezeichnet man Pfingsten als Geburtstag der Kirche.

0: Pfingsten kann nach meiner Auffassung auch durchaus als ein Fest für mehr gegenseitiges Verstehen gesehen werden und im weitesten Sinne auch als gemeinwohlorientiertes Fest gelten. Es hilft dabei, gemeinschaftlich neue Energie zu gewinnen, um voranzugehen und das Beste zu machen, auch aus Situationen, die erst einmal belasten oder vielleicht sogar ausweglos scheinen könnten. Da sind wir nochmal beim Thema Vermissen. Wie ihr bestimmt schon bemerkt habt, ist seit einiger Zeit unsere liebe Kollegin Birgit Hantelmann nicht mehr am Mikrofon. Wir vermissen sie, denn bereits seit einigen Wochen ist sie erkrankt. Auf diesem Weg möchten wir ihr einen Energieschub über das Radio senden, ihr Gottes Schutz wünschen auf ihrem weiteren Weg zur Genesung. Im vergangenen Jahr war Birgit Hantelmann die Reporterin in unserem Hörspiel, das wir gemeinsam mit unserem niedersächsischen Kirchenfunkkollegium entwickelt haben. Wir haben uns auf einen Zeitstrahl gedanklich zurück in die erste Pfingstgemeinschaft begeben. Für dich, liebe Birgit, senden wir das kurze Hörspiel heute noch einmal mit unseren herzlichen Grüßen aus dem Tonkirchenteam und dem Sender Radio Tonkuhle.
1: Pfingsten ist ein unterschätztes Fest. So scheint es, denn immer mehr Menschen können damit nichts mehr anfangen. Fragen wir darum nach seinen Anfängen, wie sie in der Bibel geschildert werden. Und dazu schalten wir in unser Studio nach Jerusalem, wo sich Aufregendes ereignet hat, zu unserer Reporterin Rael. Was kannst du uns berichten?
2: Ja, ich stehe hier in der Altstadt vor einem ganz normalen Wohnhaus, wo sich vor kurzem Unglaubliches ereignet hat. Neben mir steht eine Augenzeugin des Geschehens, Lea. Was hast du erlebt?
3: Nun, ich bin hier mit meiner Familie, weil wir endlich einmal unser jüdisches Erntefest Shavuot hier in der heiligen Stadt feiern wollten, wie viele andere Menschen auch, die aus ganz verschiedenen Ländern nach Jerusalem gepilgert sind. Perter und Meder und Elamiter, Leute aus Mesopotamien und Judäa, Kappadokien, Pontus und der Provinz Asien, Phrygien und Pamphylien, Ägypten und aus der Gegend von Kyrene in Libyen und Eingewanderte aus Rom, jüdische Menschen und Gottesfürchtige, Kreter und Araber haben wir getroffen. Es ist ein babylonisches Sprachengewirr, das wir hier erleben. Leider konnten wir bis jetzt die meisten gar nicht verstehen.
2: Das ist aber mit einem Male anders geworden. Wie ist das passiert?
3: Plötzlich bewegte sich das Haus, vor dem wir hier stehen, wie bei einem Erdbeben. Drin hatten sich diese Jesus-Leute versammelt. Für mich sind die Spinner, die noch immer nicht über den Tod ihres vermeintlichen Messias vor über 50 Tagen hinwegkommen können.
2: Inzwischen sind diese Spinner, wie du sie nennst, Lea, aus dem Haus auf die Straße gekommen. Sie sprechen die Leute, die sich hier tummeln, in ihren jeweiligen Sprachen an. Fragen wir doch mal einen von ihnen. Thomas heißt er. Was ist denn da vorhin im Haus bei euch geschehen, dass ihr so aufgeregt seid und euch plötzlich die Pilgerinnen und Pilger aus aller Welt verstehen können?
4: Ja, das ist wirklich ein Wunder, das wir gerade erlebt haben. Wir saßen dort zusammen wie an jedem siebten Tag der Woche, an dem wir an die Auferstehung unseres Herrn von den Toten erinnern. Doch wie konnten wir nun in seinem Geiste weiterleben, nachdem er uns ja gen Himmel verlassen hatte? Das fragten wir uns immer wieder. Wir waren ziemlich ratlos. Plötzlich geschah ein Brausen wie ein gewaltiger Wind vom Himmel und erfüllte das ganze Haus. Und dann erschienen uns Zungen, zerteilt wie von Feuer. Sie setzten sich auf einen jeden von uns. Anschließend konnten wir in anderen Sprachen, die wir vorher noch gar nicht sprechen konnten, reden. Ich bin noch immer ganz erfüllt von dieser heiligen Geistkraft.
2: Ja, das merkt man. Aber ehrlich, habt ihr nicht ein bisschen viel von dem Wein genossen? Und seid vielleicht einfach betrunken? Oh, nun tritt Petrus, einer dieser 12, die sich Apostel nennen, vor die Menge und ergreift das Wort. Hören wir mal, was er sagt.
5: Liebe Frauen und Männer, die ihr in Jerusalem wohnt oder als PilgerInnen hierher gekommen seid, meine Leute sind nicht betrunken. Was glaubt ihr? Es ist doch erst 9 Uhr früh. Hier ist gerade schier Unglaubliches geschehen. Wir sind von der Geistkraft Gottes beseelt, von der uns Jesus Christus immer erzählt und durch sie viele Wunder getan hat. Seine frohe Botschaft ist nicht verstummt, sondern sie lebt weiter, auch durch uns. Wir fordern euch in seinem Sinne auf. Verändert euer Leben. Zum Zeichen dafür lasst euch in Gottes Namen taufen. Dann verkauft eure Güter und Habe und teilt sie aus unter alle, die es nötig haben.
2: Das ist ja reiner Kommunismus, den dieser Petrus da propagiert. Ob das wirklich wahr wird? Na, ich bin da skeptisch. Bevor es noch abenteuerlicher wird, verabschiede ich mich lieber aus der heiligen Stadt und gebe zurück in die angeschlossenen Funkhäuser.
1: Vielen Dank an unsere Lokalreporterin Rael, die uns pfingstliche Stimmung aus der Jerusalemer Altstadt live vermittelt hat. Sicher lohnt es, dieser Sekte weiter auf den Fersen zu bleiben.
0: Das Wort Sekte möchte ich sogleich ersetzen durch offiziell erste beauftragte Christengemeinde im Sinne der Botschaft des Evangeliums. Die ersten ChristInnen sollen ihre Erfahrungen und Begeisterung über die neu erfahrene ewige Gottesnähe durch den Heiligen Geist mit Feuereifer und ohne Angst in die Welt tragen. Denn sie sind auch nach der Himmelfahrt des Christus nicht allein unterwegs, sondern für immer unter Gottes schützender Hand.

0: An dieser Stelle noch einmal ganz herzlichen Dank an unser gesamtes Kirchenfunkkollegium aus Niedersachsen und besonders an Frieda Mahrens für das Drehbuch zu diesem kleinen Hörspiel. Martina Roos haben wir vorhin schon einmal gehört mit einem Auszug aus der Apostelgeschichte, die in der Bibel das Pfingstgeschehen beschreibt. Hier hören wir Martina noch einmal, welchen Bezug das Pfingstwunder zur heutigen Zeit hat.
1: Welche Bedeutung hat dieses Pfingstereignis für unsere Gegenwart? Pfingsten geschieht, wenn Menschen beginnen, davon zu sprechen, wie Gott in ihrem Leben eingetreten ist. Wenn Menschen beginnen, darüber zu sprechen, wie sie Gott auf ihren Lebensweg erfahren haben und gläubig wurden. Es ist ein Sprechen über die erfahrene Nähe Gottes, den Geist Gottes, der den Menschen berührt. Der Geist Gottes wirkt dort, wo Menschen trotz ihrer Verschiedenheit zueinander finden. Diese Verschiedenheit löst nicht Fremdheit, Angst oder Verunsicherung aus, sondern sie ermöglicht Versöhnung. Eine Versöhnung, die von gegenseitiger Wertschätzung getragen wird und die Gemeinschaft von glaubenden Menschen erst ermöglicht. Der Zwang, so oder so zu sein, hört auf. Gottes Geist schafft Freiheit. So wie ich bin, werde ich von Gott anerkannt. Das ermöglicht mir die Versöhnung mit mir selbst, mit anderen Menschen, mit meinem Schicksal, ja, mit Gott selbst. Pfingsten, ein Fest der Vielfalt, der Versöhnung und der Freude. Wer einmal an dem alljährlichen Karneval der Kulturen in Berlin teilgenommen hat, bekommt einen nachhaltigen Eindruck von dieser lebendigen und tanzenden Freude.

Eine Stunde Sendezeit der Tonkirche auf Radio Tonkuhle am Pfingstmontag ist leider schon wieder fast zu Ende. Doch zunächst gibt es noch einige Veranstaltungstipps. Unter dem Titel Musik und Singen laden zum Abschluss des Mitsing-Festivals Wer singt, blüht auf Kirchenmusikerin Nana Sugimoto, Kirchenmusikdirektorin Angelika Rautschule aus Hildesheim und Pastor Dr. Ulf Lückel ins Kloster Amelungsborn bei Eschershausen im Landkreis Holzminden ein. Beginn ist am heutigen Pfingstmontag um 17 Uhr. Alle Besucherinnen und Besucher sind eingeladen, den musikalischen Abschluss der Festivalregion Hildesheim mitzugestalten, mitzusingen und mitzuerleben, wie die eigenen Stimmen von der besonderen Akustik der Klosterkirche getragen werden. Ein Vorausblick auf das kommende Wochenende am Samstag, 30. Mai 2026, beginnt um 18.30 Uhr in Hildesheim im Lamberti-Saal am Neustädter Markt der Festabend zum 80. Jubiläum der Spielschar St. Lamberti. Und am Sonntag, den 31. Mai 2026, dem Sonntag Trinitatis, also dem ersten nach dem Pfingstfest, beginnt um 10 Uhr der Festgottesdienst mit Jubiläum 80 Jahre Spielschar St. Lamberti, geleitet von Pastor Peter Noskolbe und der Spielschar selbst in der Lamberti-Kirche, ebenfalls in Hildesheim am Neustädter Markt. Am kommenden Freitag, den 29. Mai, zur gewohnten Zeit kurz nach den 16 Uhr Nachrichten, erwartet Sie und euch dann meine Kollegin Heidemarie Zentgraf mit einer neuen Ausgabe des Freitagsmagazins der Tonkirche. Wir hören uns wieder am 5. Juni. Ich verabschiede mich für heute. Mein Name ist Regina Pöschel. Ich war inhaltlich und redaktionell verantwortlich für diese Sendung und freue mich, wenn wir uns wieder hören. Allen jetzt einen wunderschönen Pfingstmontag und einen guten Start in die neue Woche. Tschüss, bis bald.

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1: Herzlich willkommen, liebe Hörerinnen und Hörer, zu einer neuen Ausgabe meiner Sendung Lieder mit einer Geschichte, Geschichten mit Liedern. Ich hoffe, ich habe wieder ein paar interessante Lieder herausgesucht, die eine besondere Geschichte haben und möchte Sie gut informieren und unterhalten. Ich mag Lieder, die nicht nur eine Geschichte haben, sondern auch selbst eine Geschichte erzählen. So zum Beispiel das Lied von der Gruppe Smokey, Living Next Door to Alice. Ursprünglich ein australischer Song, schon 1972 geschrieben, aber 1976 wurde es eben mit Smokey ein weltweiter Hit. Der Song erzählt von der langjährigen, unerwiderten und uneingestandenen Liebe eines Mannes zu seiner Nachbarin Alice. Von der gemeinsamen Bekannten Sally erfährt er, dass Alice nach 24 Jahren fortzieht. Der Mann beginnt, die Kindheitserinnerungen an seine Freundschaft mit Alice zu reflektieren. Es bricht ihm das Herz, als sie in einer Limousine nun wegfährt. In der letzten Strophe offenbart Sally, dass sie wiederum 24 Jahre auf ihn gewartet habe und ihm nun helfen könne. Smokeys Song wurde ein Riesenhit, Platz 5 in den britischen Singlecharts. Auch in Deutschland war es ein Nummer-1-Hit, so wie in Österreich, Irland, Niederlanden, Norwegen und der Schweiz. Eine ganz besondere Geschichte hat dieses Lied durch eine Verballhornung, will ich das mal nennen. Aus dem Jahre 1995 stammt eine Fassung der niederländischen Band Grumpy, eine Fassung, die ganz besonders gerne, ja, von angetrunkenen Leuten gegrölt wird. Die Bandmitglieder von Grumpy hatten in einer Bar die Smokey-Version von Living Next Door to Alice gehört. Nachdem Alice im Lied erwähnt wurde, stellte der DJ die Musik leiser und rief: Alice, who the fuck is Alice? Die Band erkannte das Potenzial und veröffentlichte nun ihre Version von Living Next Door to Alice mit dem Zwischenruf: Alice, who the fuck is Alice? Man mag es kaum glauben, aber auch diese Verballhornung eines Liedes wurde ein Hit und war in den Hitparaden. Howard Carpendale hatte seinen größten Hit mit der deutschsprachigen Fassung dieses Liedes. 1977 sang er Tür an Tür mit Alice und erreichte damit die Top 10 in den deutschen Hitparaden.

Manche Lieder sind einfach unvergesslich aufgrund ihres eingängigen Refrains. So zum Beispiel die Folk-Rock-Ballade The Boxer von Simon & Garfunkel 1968. Der Refrain ist eigentlich textlos, da wird die Melodie mit Lai-Lai-Lai gesungen und wird begleitet von stark hallenden Trommelschlägen. Und das hört sich eigentlich alles so einfach an und ist doch eine ganz komplizierte Aufnahme gewesen. Inhaltlich wird das Klagelied eines einsamen, erfolglosen Menschen erzählt. Es werden die vergeblichen Bemühungen beschrieben, gegen die Einsamkeit und Armut in New York City anzukämpfen. Und in der letzten Strophe wird ein Boxer beschrieben, der trotz vieler Niederschläge und Verletzungen weiterkämpft. Zwar ruft I'm leaving, ich geh weg, aber zum Schluss bleibt er doch. But the fighter still remains. Paul Simon sagt, dass er die Inspiration zu dem Text zum Teil durch das Lesen der Bibel hat. Und er hat seine eigene Gefühlslage beschrieben. Von allen Seiten hätte er Schläge bezogen. Sie sind das erste Mal, so sagt er, mit Kritik konfrontiert gewesen, nachdem man sie in den ersten Jahren nur hoch gelobt hat. Dass der Refrain, der berühmte Refrain, ohne Liedtext bleibt, war ursprünglich nicht geplant. Das Lai-Lai-Lai sollte zunächst nur als Platzhalter dienen. Interessant ist die komplizierte Aufnahme dieses so scheinbar einfachen Refrains. Die grundlegende Aufnahme der Musikspur wurde in Nashville gemacht, 1968. Da wurde das Schlagzeug zur Verstärkung der Nachhalleffekte gegenüber einem Aufzug platziert. Und der Klang der Snare Drum durch einen Lautsprecher im Aufzugsschacht verstärkt. Dazu kamen unübliche Instrumente wie eine runde Steel-Gitarre, eine Bass-Mundharmonika und eine Piccolo-Trompete. Das war aber nur ein Teil der Aufnahme. Geigenparts und Gesang wurden dann nachher in den Columbia Studios in New York aufgenommen. Und der Gesang im Endteil wurde in der St. Paul's Chapel in Manhattan aufgenommen. Insgesamt waren für dieses sich so einfach anhörende Lied über 100 Aufnahmestunden nötig.

Der Stones-Song Get Off of My Cloud wurde von Mick Jagger und Keith Richards nach dem erfolgreichen I Can't Get No Satisfaction geschrieben. Die beiden sagen, der Song sei eine Reaktion auf ihre plötzlich stark gestiegene Popularität, ja, und thematisiere ihre Abneigung gegen die Erwartungen der Menschen an sie nach dem Erfolg von Satisfaction. Richards kommentiert: Get Off of My Cloud war im Grunde eine Reaktion darauf, dass Leute an unsere Tür klopften und uns nach dem Nachfolger von Satisfaction fragten. Wir dachten, endlich, wir können uns zurücklehnen und vielleicht über die Ereignisse nachdenken. Aber laufend klopfte es an die Tür und natürlich kam dabei heraus: Get Off of My Cloud. Mick Jagger sagt: Das war Keith Melodie und mein Text. Die Welt der Erwachsenen war anfangs eine sehr geordnete Gesellschaft. In den 60er Jahren war ich gerade dabei, sie hinter mir zu lassen. Ich war krank und müde, hatte die Nase voll von dieser Welt und beschloss, in die Innenstadt zu fahren. Es war so ruhig und friedlich, es war niemand, keine Menschenseele in der Nähe. Ich legte mich hin, ich war so müde und begann zu träumen. Am Morgen waren die Strafzettel wie Fahnen an meiner Windschutzscheibe. Das Lied Get Off of My Cloud wurde ein großer Hit und es beginnt mit einem Schlagzeugintro von Charlie Watts, das als Watts beste Schlagzeugleistung bezeichnet wird. Und zwar wurde eine völlig unkonventionelle Schlagzeugstruktur benutzt, so etwas, was noch nie in einem Top-40-Hit verwendet wurde.

0: Neben mir sitzt Frau Andrea Hempen und Frau Hempen, Sie haben vielleicht auch eine Geschichte zu einem Lied, die Sie uns erzählen können?
1: Ja, also ich habe gerade mal so ein bisschen zurückgedacht und da ist mir eingefallen Der Goldene Reiter von Joachim Witt.
0: Ah ja.
1: Und zwar verbinde ich mit dem meinen ersten Walkman. Ja. Da habe ich einen Walkman geschenkt bekommen. Der ist 1980 ist der Song, glaube ich, rausgekommen. Wahrscheinlich habe ich 81 dann den Walkman bekommen und habe dann in der großen Pause auf dem Schulhof der Realschule Querum Joachim Witt gehört und mich davon im Geiste von dem ganzen Rest der Schule verabschiedet gehabt.
0: Ja, ist ja so ein richtiger Ausstiegssong, ne?
1: Genau.
0: Also da kann man wirklich einfach von träumen. Das ist ja auch ein ganz besonderes Lied aus der Neuen Deutschen Welle.
1: Genau, etwas dramatisch, ne? Also weil es einfach ja um Schizophrenie und abgeschoben sein. Aber damals in der Pubertät war das genau das Richtige.
0: Okay.
1: Da fasste das oft rein.
0: Schön. Ja, den werden wir dann gleich spielen.
1: Fein.

0: Frau Hempen, haben Sie vielleicht auch noch einen zweiten Song, mit dem Sie irgendwas verbinden?
1: Ich bin ja ein ganz großer Heinz-Rudolf-Fan. Nochmal, Heinz-Rudolf-Kunze-Fan. Und schon seit ich 16 bin, glaube ich. Und als mein Mann und ich 2012 geheiratet haben, da stand eine Trauung auf dem Woldenberg an, in der Hubertuskirche. Und zwar, weil ich nicht in der Kirche bin, wollte ich da nicht mit einem weißen Kleid einziehen, sondern wir haben das nur wirklich im kleinsten Rahmen mit unseren Eltern gemacht. Mein Schwiegervater hat die Orgel gespielt und dann haben wir nur mit Klavierbegleitung Immer für dich da von Heinz-Rudolf Kunze.
0: Ah ja, gut. Ein schöner zweiter Song. Heinz-Rudolf Kunze, das ist auch wirklich ein gutes Thema. Der kommt sicher auch noch des Öfteren in Lieder mit einer Geschichte vor. Vielen Dank, Frau Hempen.
1: Sehr gerne.

Ironie ist ja bei Popsongs selten. Aber es kann nur Ironie sein, wenn man ein total trauriges Lied Wonderful Life nennt. So hat es Black getan. Black, der eigentlich Wernkomp heißt. Wernkomp war schon vor 1985 bei einer Plattenfirma unter Vertrag, aber wegen mangelndem Erfolg wurde er fallen gelassen. Und daraufhin schrieb er Wonderful Life und wurde prompt von einer anderen Plattenfirma verpflichtet. Dieses Lied ist eigentlich ein Meisterwerk, getränkt mit Weltschmerz und Melancholie. In Menschen, die sich manchmal auch etwas dunkler fühlen, ruft das natürlich große Gefühle hervor. Auch wenn man nicht auf den Text achtet, sondern einfach nur auf das Feeling, so assoziiert man verflossene und kommende Liebe, Einsamkeit, Fernweh, Abschied. Wenn man auf den Text achtet, ist es einfach Ironie in Moll. Und ein Musikkritiker meinte, das ist ein Meisterwerk der 80er. Wenn es je einen Song über das Weltschmerzgefühl der Melancholie geben sollte, dann diesen hier. Es ist einfach ein Geniestreich, ein Lied, das den geballten Charme eines Selbstmörders versprüht, Wonderful Life zu nennen. Hawaii-Sounds mit Synthes zu mischen. Unglaublich, wie hier zwei Welten künstlerisch verwandelt in eins gesetzt werden. Leider ist das Lied der einzige große Hit für Black geblieben, obwohl die Nachfolgesingles auch nicht schlecht waren. Aber dies hier ist eben sein Meisterwerk.

Der nächste Song stammt von Seal. Seal hat mittlerweile gut 20 Millionen Tonträger verkauft. Sein moderner Sound, seine soulige Stimme und seine Art zu phrasieren begeistern Millionen seit 1990. Bezeichnungen wie R&B-Star oder Schmusesänger, mit denen er oft belegt wird, kümmern ihn nicht besonders. Bis heute hat niemand meine Musik richtig eingeordnet, mein Ziel. Er selbst sieht sich einfach als Sänger und Songschreiber. Kurz, knapp und präzise. Und sein erster Hit stammt aus dem Jahr 1990 und heißt Killer. Es ist Ende der 80er Jahre, da trifft Seal auf Adamski, einem britischen Soundtüftler. Der spielt ihm einen Song vor namens Killer, ein Instrumentalstück. Und Seal sagt dazu, ganz genau. Genau genommen hatte ich bereits einen Song namens Killer, lange bevor er erfolgreich wurde, geschrieben. Ungefähr anderthalb Jahre lag die Idee bei mir in der Schublade und dann lernte ich Adamski kennen. Er spielte mir damals ein Instrumentalstück vor, das komischerweise den Namen The Killer trug. Und Seal sang schlicht und ergreifend seinen alten Text über das Instrumental. Und es funktionierte merkwürdigerweise hervorragend. Daraus wurde dann der Hit Killer, wie wir ihn heute kennen. Im April 1990 schoss das Lied an die Spitze der britischen Charts und blieb dort 4 Wochen lang. Für Seal eine verrückte Sache, wie er sagt. Der Text von Killer, sagt er, stammt mitten aus dem Leben. Persönliche Erfahrungen und Eindrücke haben ihn damals zu diesem nachdenklichen Inhalt inspiriert.

Phil Collins ist vieles. Ein Musikproduzent, ein begabter Schauspieler, ein außergewöhnlicher Songschreiber und Schlagzeuger der Gruppe Genesis. Er ist allerdings auch ein Solist, ein Solokünstler und hat ein Lied geschrieben, das einer der emotionalsten Popsongs überhaupt ist. Another Day in Paradise. Another Day in Paradise ist ein Song über Obdachlosigkeit. Dieses Lied kroch quasi aus mir heraus, so Phil Collins. Ich hatte keinerlei Absicht, einen Song über Obdachlosigkeit zu schreiben. Die Geschichte hatte sich fast 10 Jahre lang in meinem Unterbewusstsein festgesetzt. Zum ersten Mal wurde Collins mit diesem Thema auf der 78er Genesis-Tour in Brasilien konfrontiert. Von unserem Hotel über der Copacabana konnten wir direkt die Slums in Rio sehen, mit hunderten Zigeunerhütten ohne Strom und Wasser. Als er dann eines Tages während einer Wintertour durch die Straßen Washingtons fuhr, kam der auslösende Moment für Another Day in Paradise. Ich sah diese vielen Menschen, die in Pappkartons neben der Fahrbahn lagen und schliefen. Ich dachte zunächst, dass sie wegen einer anstehenden Demonstration dort wären. Aber mein Fahrer sagte nur, nein, diese Menschen leben hier auf der Straße. Und das in Washington, einer Stadt, die Ende der 80er zu den reichsten Städten der westlichen Welt gehört. Genug Stoff für einen bewegenden Song und ein bewegendes Video. Und den Song hören Sie jetzt.

Es folgt ein Lied, in dem wieder ein absoluter Gegensatz zwischen der fröhlichen Melodie und dem erschreckenden Text besteht. Es ist der Song Luca von Susan Vega aus dem Jahr 1987, von ihr selbst geschrieben. Die Melodie erweckt einen harmonischen, durchaus frohen Eindruck. Aber der Liedtext befasst sich mit Kindesmisshandlung in Form von häuslicher Gewalt, und zwar alles dargestellt aus der Sicht des betroffenen Kindes. Typisch sind die Aussagen und die Ausdrucksweise des Textes in folgenden Zeilen. Yes, I think I'm okay. Ja, ich denke, mir geht's gut. I walked into the door again. Bin wieder gegen die Tür gelaufen. Und es geht dich überhaupt nichts an, wie es mir geht. Darum frag mich einfach nicht, wie es mir geht. Diese Textbeispiele verdeutlichen, dass es nicht nur um Kindesmisshandlung an sich geht, sondern auch um die gesellschaftliche Verdrängung derselben. Susan Vega schrieb im Jahr 2008 zur Entstehung von Luca. Ich wollte Dur, da mich die Kombination aus Moll und einem kleinen, leidgeprüften Jungen auf einer Haustürmatte wütend machte. Mir schien, dass die meisten missbrauchten Kinder traurig und ängstlich sind, aber dass sie ihr Schicksal irgendwann als Tatsache des Lebens akzeptieren, als etwas fast Erwartbares, eine Art Pragmatismus. So kam ich auf Dur und wir beließen es dabei. Im fertigen Song klang es aufmunternd, froh, fast triumphierend, was gar nicht meine Absicht war. So viele Menschen in Amerika, aber auch aus anderen Ländern und Kulturen dieser Erde, identifizierten sich mit meinem erfundenen Charakter. Ich hatte gedacht, es sei eine kleine persönliche Sache, aber mein Manager hatte recht behalten. Es war eine riesige gesellschaftliche Sache. Kindesmisshandlung kommt immer wieder vor und es wird auch immer wieder darüber hinweggesehen. Davon erzählt der Song Luca.

Das, liebe Hörerinnen und Hörer, war die neue Ausgabe von Lieder mit einer Geschichte, Geschichten mit Liedern. Ich hoffe, es hat Ihnen gefallen und ich habe Sie gut unterhalten. Ich bin Pastor Helmut Siegel. Ich war inhaltlich und redaktionell für diese Sendung verantwortlich.

Verantwortlich für Inhalt und Produktion der folgenden Sendung ist Petra Siegel. Musiker und Musikerinnen, Musikrichtungen und Instrumente. Die bunte Vielfalt der Musik. Ausgesucht und präsentiert im Musikporträt mit PS. Heute Afropop. Afrikanische Popularmusik oder auch Afropop ist die Popmusik des afrikanischen Kontinents. Geprägt wird sie durch mehrere Einflüsse. Da ist zunächst die Kolonialzeit mit ihren Missionsschulen und den sich daraus ergebenden Folgen. Dann die Entwicklung neuer Instrumente und Tonträger und auch die zunehmende internationale Vermarktung. Dazu gehört der Einfluss bestimmter angloamerikanischer Musikformen wie Jazz, Blues und Hip-Hop. Das alles gemischt mit dem südamerikanischen Salsa, Reggae, Zouk und Rumba-Rhythmen. Die Geschichte der afrikanischen Popularmusik beginnt Ende der 70er Jahre unter europäischem Einfluss. Instrumente wie Violinen, Celli, Klarinetten, Trompeten oder auch Gitarren erweitern den Bestand an Instrumenten. Und in den Gottesdiensten der Missionsschulen werden Blaskapellen eingeführt. Zu erwähnen wäre auch noch die Entwicklung der Popularmusik in Nigeria. Im 19. Jahrhundert kehrten ehemalige Sklaven aus Brasilien und Kuba zurück. Sie brachten die Rahmentrommel mit, genannt Samba. Und auf den Kapverden wurde zur selben Zeit das Akkordeon eingeführt. Eine der ersten Gruppen, die in Europa ausgesprochen erfolgreich waren, ist Osibisa. Die Band wurde 1969 in London gegründet. Ihre Mitglieder kommen aus Ghana, Nigeria und der Karibik. Zur aktuellen Besetzung gehören Saxophon, Trompete, Percussion mit Congas, drei Keyboards, Gitarre und Bassgitarre. Osibisa verbinden afrikanische und karibische Musikelemente mit Rock, Jazz, Latin und Rhythm and Blues. Die Single Music for Gong Gong ist ihr erster großer Erfolg in den britischen Charts. Auch die Nachfolgesongs Sunshine Day und Coffee Song erreichten die Top 10. Osibisa ist auch heute noch unterwegs.

Die Musik von Alhaji Kwabena Frimpong ist stark vom Funk beeinflusst. Alhaji stammt aus Ghana. Seine Band, die Cubano Fiestas, war mit Gitarren, Hammond-Orgeln, Bläsern und Percussions zusammengestellt. Alhaji war für den Gesang zuständig und der kommt ausgesprochen soulig rüber. In den 1970er Jahren machte er mit zwei verschiedenen Bands Aufnahmen, deren Besetzung sich überschnitt. Eine davon war die Vis-a-vis-Band aus Kumasi. Die zweite Band war die eben genannten Cubano Fiestas. 1977 brachten sie das Album K. Frimpong and His Cubano Fiestas heraus. Das Album enthielt den Titel Chien Chien Bia Di Mavu, für den ist Frimpong vor allem bis heute bekannt. Er nahm mindestens zwei weitere Alben mit den Cubano Fiestas auf. Beide erschienen in Ghana beim Label Polydor. Frimpong starb am 18. Oktober 2005 in Ghana.

Kurz vor dem Ende der Disco-Ära begann die ghanische Band Bassa Bassa Bassa mit Synthesizern zu experimentieren. Das Ergebnis war ausgesprochen tanzbare Dancefloor-Musik. Mit Unterstützung von Fela Kuti nahmen sie zwei Alben in Nigeria auf und änderten ihren Namen in Bassa Bassa Experience. Für ihr letztes Album Together We Win, auch Homowo genannt, arbeiteten sie mit dem südafrikanischen Produzenten und Multi-Instrumentalisten T-Fire Matembese zusammen. Die Band war ein Sextett, angeführt von den Zwillingen Joe A. und C.A. Nyako. Sie komponierten eine Mischung aus Afrobeat, Soul und Electro-Vibes. Neben der Musik stand aber auch oft der Text im Vordergrund und stand für ein aufwühlendes politisches Bewusstsein. Das merkt man besonders in den Songs Together We Win und African Soul Power.

The Funkees verpacken ihren Afrobeat meist in kurze Tracks und sie kommen ohne Bläser aus. Die Band war eine herkömmliche Rockformation mit Gitarren, Bass, Keyboard, Drums und Percussion. Sie galten nicht nur als eine der besten Bands Ostnigerias. Nach einem Umzug nach Großbritannien fanden sie auch Platz in den britischen Charts. 2012 erschien bei Soundway Records die Compilation Dancing Time. Darauf waren 8 ihrer besten Singles versammelt. Alle mit der Leichtigkeit, die auf der Tanzfläche gute Laune verbreitet. Ein Kritiker sagt dazu, Songs wie Abraka oder Akula Owi Oyenara demonstrieren eine Tightness, die James Brown das fürchten lernen könnte.

Tony Allen war ein nigerianischer Schlagzeuger und Songschreiber. Als Schlagzeuger und musikalischer Direktor von Fela Kutis Band Africa 70 gilt er als einer der Begründer des Afrobeat. Der Rolling Stone listet Allen auf Rang 33 der 100 größten Schlagzeuger aller Zeiten. Bereits mit 18 Jahren begann Allen als Autodidakt Schlagzeug zu spielen. Gleichzeitig war er Techniker für einen nigerianischen Radiosender. Allen wurde vom traditionellen Musikgeschmack seines Vaters, aber auch vom amerikanischen Jazz und von der wachsenden Highlife-Szene in Nigeria und Ghana beeinflusst. Er arbeitete hart daran, einen einzigartigen Klang des Schlagzeugs zu entwickeln. Dazu studierte er LPs und

Yemi Alade ist eine nigerianische Afropop-Sängerin, Songwriterin, Schauspielerin und Aktivistin. Sie singt in den Sprachen Englisch, Igbo, Pidgin, Yoruba, Swahili, Französisch und Portugiesisch. Sie wird auch Mama Africa genannt, was mit ihrer Vielseitigkeit zusammenhängt. Der Verwendung verschiedener afrikanischer Sprachen und Kleidung in ihren Liedern und Musikvideos. Yemi hat an der Universität Lagos studiert. 2009 hat sie die Peak Talent Show gewonnen. 2014 hatte sie mit der Single Johnny ihren ersten großen Hit veröffentlicht. Seitdem hat Yemi Alade in der Musikindustrie an Bedeutung gewonnen und gehört mittlerweile zu einer der bedeutendsten und erfolgreichsten

bekanntesten Musikinterpretinnen des afrikanischen Kontinents. Yemi interpretiert ihre Songs in einer Mischung aus Afrobeat, Dancehall und Hip-Hop. Sie selbst bezeichnet ihre Musik als afropolitanisch.

Manche Eltern vererben ihren Kindern Häuser, manche wertvolle Gegenstände. Fela Kuti, der Godfather of Afrobeat, starb 1997 unter mysteriösen Umständen. Er vererbte seine Band. Kein leichtes Erbe für den jungen Chan Kuti. Im Alter von 9 Jahren äußerte Chan bereits den Wunsch, in der Band seines Vaters zu singen. Kurz darauf war er bereits Backgroundsänger und mit 12 Jahren eröffnete er Konzerte als Sänger, bevor sein Vater die Bühne betrat. Und jetzt, im Alter von nur 14 Jahren, war er plötzlich Bandleader von einer der besten Gruppen Nigerias. Aber er macht bis jetzt dem großen Namen alle Ehre, ist Saxophonist, Sänger und Komponist für die Band Chan Kuti und Egypt 80. Sie besteht bis heute aus rund 15 Musikern. Genau wie sein Vater verbindet er tanzbaren Oldschool Afrobeat mit bitterböser Regimekritik. Seine 4. LP Black Times hat diesen speziellen Sound, der gleichzeitig originaltreu und 100%ig im Jetzt verwurzelt ist. Kuti tritt auch in gemeinsamen Projekten mit anderen Musikern auf, wie hier mit David Walters.

Angélique Kidjo ist eine beninisch-französische Singer-Songwriterin und Choreografin. Sie erhielt 5-mal den Grammy Award, so häufig wie kein anderer afrikanischer Künstler. Um das Jahr 1982 wanderte sie nach Frankreich aus, weil sie sich von der damaligen kommunistischen Regierung mit Gefängnis bedroht sah. Sie sang nämlich keine staatstragenden Lieder. In Paris studierte sie Gesang und kurzzeitig auch Jura. Sie wollte sich für die Menschenrechte einsetzen, gab aber das Jurastudium bald wieder auf. Ihre Musik wird von unterschiedlichen Stilrichtungen beeinflusst. Da ist einmal die Musik aus ihrer Heimat Benin und dann Afropop, R&B, Jazz, aber auch lateinamerikanische und afrokaribische Musik. Einen beachtlichen Teil ihrer Lieder singt sie in Fon und Yoruba, den Sprachen aus ihrem Heimatland Benin. Außerdem interpretiert sie ihre Songs auf Englisch, Französisch und Spanisch. Ihr erstes Album nahm sie 1980 auf. Ich spiele einen Titel aus meiner Sammlung, Che Che.

Wizkid ist ein nigerianischer Singer-Songwriter. Er wurde in einem Vorort von Lagos geboren. Seine Musik ist eine Mischung aus Afropop, R&B, Afrobeat, Reggae, Dancehall und Pop. Er begann bereits im Alter von 11 Jahren Musik aufzunehmen und veröffentlichte ein Gemeinschaftsalbum mit den Glorious Five. Diese Gruppe hatte er mit ein paar Freunden aus der Kirche gegründet. Anfang der 2010er Jahre gelangte er mit Hits wie Pakuromo, Adzanto und Show Me the Money zu afrikanischem Ruhm. Weltweit bekannt wurde er allerdings mit seinem Song One Dance. Damit erreichte er auch Platz 1 der deutschen Singlecharts. 4 Jahre nach diesem Überraschungserfolg produzierte er das Album Made in Lagos. Es ist eine Liebeserklärung an seine Heimat. Ein moderner Klassiker mit einer Mischung aus westlichem Pop, karibischem Dancehall und nigerianischer Tradition. Mit von der Partie ist auch Damian Marley, hier zu hören auf dem Track Blessed.

Natürlich stehen auf meiner Liste noch weitere Namen, aber die Sendezeit reicht mal wieder nicht aus und so ist an dieser Stelle Schluss. Ich hoffe, dass ich Sie unterhalten konnte und Ihnen die afrikanische Popmusik ein wenig näher bringen konnte. Ich bin Petra Siegel, war für Inhalt und Produktion dieser Sendung verantwortlich und sage Tschüss mit Dossi Bissa.

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1: Willkommen auf Radio Turmkuhle zu einer Sendung des Rundtisches Hildesheim – Eine Welt. Diese Sendung hören Sie regelmäßig an jedem dritten Samstag im Monat auf einem zugangsoffenen Sendeplatz. Verantwortlich und heute hier am Mikrofon Gerhard Granzow. Dem Rundtisch Hildesheim – Eine Welt gehören etwa 30 Vereine, Initiativen, Schulen, kirchliche Einrichtungen, Organisationen und Zusammenschlüsse an. In Vor-Corona-Zeiten haben sie sich regelmäßig getroffen, um Eine Weltarbeit zu diskutieren, zu koordinieren und miteinander zu kooperieren. Die Webseite lautet www.einewelt-hildesheim.de. Vor Corona hat der Runde Tisch im zweijährigen Abstand die Eine Weltwoche Hildesheim organisiert. Dabei entstand 2019 das große Wandspraybild am Ratsbauhof Ecke Rathausstraße von Uwe Görgens Gutes Leben für alle.

0: Liebe Hörerinnen, in der Almstraße 24 ist ein Pop-Up-Store, in dem zwei Jubilare jetzt, wie ich gehört habe, bis Ende September ausstellen. Das ist einmal vorn nicht zu übersehen. Der Zyklus 66, in der Tat 60 Jahre schon in Hildesheim aktiv, regional und überregional, wie wir sicher wissen. Und eine große Galerie ist in dem weiteren Raum hier zu sehen, und zwar mit Bildhauerkunst aus Afrika, genauer aus Simbabwe. Und der Rolf Hase und die Martina Bartels-Eberlein nicht zum ersten Mal in Hildesheim ausstellend, sondern erneut hier, aber, und das sage ich mit Unterstrich sozusagen, das letzte Mal. Insofern hier ein Hinweis, das wäre eine gute Gelegenheit, um nochmal sich diese wunderschönen Objekte anzusehen und vielleicht auch für sich zu gewinnen. Rolf, stell dich doch erstmal kurz vor und sag, wie die Situation jetzt hier für euch in der Galerie ist.
1: Ja, Rolf Hase, wir freuen uns, dass wir immer wieder angesprochen werden hier im Laden, dass man uns schon kennt. Wir haben seit fast 10 Jahren mehr als 10 Jahren immer wieder Ausstellungen hier gehabt, kombiniert mit Workshops mit simbabwischen Bildhauern. Das haben wir jetzt nicht mehr, weil wir lassen unser Projekt so langsam ausklingen. Ich habe ja lange in Simbabwe gelebt und da die Bildhauer kennengelernt und die Bildhauerei und ihre Werke lieben gelernt. Und wir stehen, Martina und ich, wirklich mit Herzblut dahinter, diese Objekte auszustellen und möglichst auch zu verkaufen. Vom Erlös unterstützen wir schon seit Jahren oder seit von Anfang an Projekte in Simbabwe. Wir haben zum Beispiel in Tengenenge ein Künstlerdorf, in dem es 60 Familien gibt, die von der Bildhauerei leben, die Wasserversorgung mit aufgebaut. Wir haben eine, ganz wichtig für die Bildhauer, eine Mine mit großem Gerät freilegen können, damit sie Zugang zu neuen großen Steinen auch haben. Die Schule unterstützen wir sowieso regelmäßig im Rahmen eines Vereins, wo wir Mitglied sind. Fundo heißt er.
0: Kannst du uns den Namen des Vereins vielleicht gleich bei der Gelegenheit sagen?
1: Ja, Fundo e.V. Findet man im Internet. Der setzt sich dafür ein, speziell Bildungsinstitutionen in Simbabwe zu unterstützen. Wir haben eine große Schule vom ersten Stein an, vom ersten Spatenstich an, bis jetzt 4 Gebäude, glaube ich, aufgebaut, was immer viel Geld kostet, und da geht ein Teil unseres Erlöses mit hin.

0: Liebe HörerInnen auf Radio Tonkuhle, hören Sie ein Gespräch mit dem Galeristen Rolf Haase. Er stellt zurzeit in einem Pop-Up-Laden in der Hildesheimer Fußgängerzone gegenüber von Eirund gemeinsam mit Martina Bartels-Eberlein Bildhauerkunst aus Simbabwe aus. Rolf, lass uns doch mal ganz kurz noch das Stichwort Jubiläum aufgreifen. 60 Jahre Bildhauerkunst aus Afrika, aus Simbabwe. Was bedeutet das, diese 60 Jahre?
1: Ja, erstmal muss ich sagen, das ist die Zusammenkunft mit dem Zyklus war eigentlich ganz pragmatisch. Dass Hildesheim inzwischen wenig Leerstand noch hat in der Fußgängerzone und zwangsläufig dieser große Raum von zwei Gruppen genutzt werden sollte. Und wir sind übereingekommen, dass wir es gemeinsam machen. Und ich habe dann rausgefunden, Zyklus 60 Jahre Jubiläum, was haben wir da zu bieten? Wir haben Ähnliches zu bieten, nicht wir persönlich, aber die Bildhauerkunst in Simbabwe besteht etwa 60 Jahre. Es ging damals per Zufall eigentlich los, dass man die Talente von einigen Arbeitern kennenlernte, die dann auf entsprechende Förderer gestoßen sind. Das war ganz wichtig, dieses Zusammenkommen. Und innerhalb von kürzester Zeit wurden diese Bildhauer weltbekannt. Und das ist so der Anfang des Anfangs. So heißt dieses Künstlerdorf Tengenenge. Das ist die Übersetzung der Anfang des Anfangs. Es hat Künstler gerade der ersten Generation gegeben, wie ich sagte, die schnell berühmt geworden sind. Wir haben einige ihrer Werke, sind wir stolz drauf, auch hier. Inzwischen ist die dritte und vierte Generation dabei, die natürlich einen anderen Zugang auch gefunden hat, zwar immer noch verhaftet ist und verwurzelt in ihrer Tradition, in ihrem Ahnenkult, der sich ganz wichtig in den Skulpturen spiegelt, aber auch moderne Richtungen entwickelt hat. Wir haben abstrakte Figuren hier, die einfach schön auch sind.
0: Mhm. Rolf, gibt es ein Stichwort, unter dem man diese Art der Kunst, der Bildhauerkunst findet?
1: Ein Stichwort. Ja, sind Steinskulpturen gibt es ja überall in der Welt. Aber in Afrika ist es eigentlich einmalig, dass Steinbildhauerei betrieben wird. Es gibt inzwischen in den umliegenden Ländern von Simbabwe auch Bildhauer, aber es sind meistens ausgewanderte Simbabwer, die dort tätig sind. Mhm. Wohl man ehrlicherweise sagen muss, in der Anfangsphase waren es auch Wanderarbeiter aus Malawi, aus Mosambik, Sambia, die dann ebenfalls zur Bildhauerei gekommen sind. Also es ist nicht nur beschränkt auf Shona, man nennt es Shona-Art, aber der Begriff als solcher ist nicht ganz korrekt, aber ist weltweit anerkannt. Mhm.

0: Liebe HörerInnen auf Radio Tonkuhle, hören Sie ein Gespräch mit dem Galeristen Rolf Haase. Er stellt zurzeit in einem Pop-Up-Laden in der Hildesheimer Fußgängerzone gegenüber von Eirund gemeinsam mit Martina Bartels-Eberlein Bildhauerkunst aus Simbabwe aus. Du hast gerade beschrieben, es ist nicht nur gegenständliche Kunst, die hier umgesetzt wird, sondern auch sehr wohl abstrakte Kunst. Sag doch mal etwas über die Besonderheit dieses Steins oder dieser Steinarten, die verwendet werden bei den Objekten.
1: Der Stein ist ein in erster Linie Serpentinstein, ein vulkanisches Gestein, 5 Millionen Jahre alt, was im großen Grabenbruch in Afrika vorkommt und in Simbabwe in vielfältigsten Farben und Härtegraden vorkommt. Und das ist das Besondere dabei. Es gibt ganz sehr harten Stein, den Springstone, benutzt, bevorzugt von den großen Bildhauern. Wer was auf sich hält, setzt sich mit diesem Stein auseinander. Die anderen sind ja relativ weicher, aber trotzdem schwer mit Hammer und Meißel zu bearbeiten. Nicht zu verwechseln, Speckstein. Wir werden häufig ja angesprochen, ach, Speckstein kenne ich. Nee, das ist ja kein Speckstein, sondern sehr harter Stein, den man wirklich mit Hammer und Meißel bearbeiten muss. Heute die jungen Bildhauer, ehrgeizigen Bildhauer, versuchen sich auch an anderen Steinen als Serpentin, Halbedelsteine wie Lapidolite und Achat oder Jaspis, der dann aber auch von Nachbarländern kommt. Der Achat zum Beispiel aus Mosambik. Oder sie nehmen ihren einheimischen Granit, sehr hart zu bearbeiten, sehr schwer zu bearbeiten. Aber das sehen sie als Herausforderung, haben schon hervorragende Sachen daraus gefertigt.
0: Gibt es spezielle Farben, die sagen wir, bevorzugt werden?
1: Der Serpentin in Tengeneng, in diesem Künstlerdorf, ist hauptsächlich schwarz bis braun und sehr hart. Aber es gibt auch grünen, weiß schimmernden, marmorierten Leopard Rock. Also es gibt eine große, große Vielfalt an Steinen dort. Und bei der Arbeit, also das Vorgehen eines Bildhauers dort, ist immer so, dass er kein Konzept hat, ich will jetzt mal dies und jenes aus dem Stein rausmeißeln, sondern er setzt sich immer auseinander, oder sie, es gibt auch weibliche Bildhauer dort, setzt sich immer mit dem Stein auseinander. Und im Laufe der Arbeit am Stein ist es oftmals so, dass sie dann eine ganz bestimmte Entwicklung nehmen, was aus diesem Stein oder was in diesem Stein schlummert. Einer hat es mal ganz simpel gesagt, ein Bildhauer ist ganz einfach, wie eine Banane schälen. Ich muss nur die Schale abmachen und dann habe ich die Frucht. Eine Vorgehensweise, die auch Michelangelo und Henry Moore und andere Bildhauer durchaus bekannt war und die sie verfolgt haben. Ja, wir haben auch immer wieder Geologen hier, die mir dann auch einen erzählen können über Serpentinen und sowas.
0: Ja, ja.
1: Oder auch verwundert sind, was man daraus machen kann.
0: Ja.

0: Liebe HörerInnen auf Radio Tonkuhle, hören Sie ein Gespräch mit dem Galeristen Rolf Haase. Er stellt zurzeit in einem Pop-Up-Laden in der Hildesheimer Fußgängerzone gegenüber von Eirund gemeinsam mit Martina Bartels-Eberlein Bildhauerkunst aus Simbabwe aus. Rolf, du hast ja gesagt, du hast in Simbabwe gelebt. Vielleicht kannst du uns noch mal schildern, wie dieser Kontakt zu dieser Bildhauerei zustande gekommen ist.
1: Ja, anfangs hatte ich gar keinen Bezug dazu. Freunde, Kollegen an unserem College, die haben mich mal mitgenommen an einen Verkaufsstand von einer Kooperative. Das war so ein Schlüsselerlebnis. Da geht das Herz auf, wenn man diese Werke dort sieht. Ich habe dann zwei, drei davon mit nach Hause genommen, nach Deutschland. Und Freunden gezeigt, Bekannten, Verwandten gezeigt und die waren auch begeistert, bring uns da auch sowas mit. Und da ich nicht nur einen Koffer in Simbabwe hatte, sondern auch ein Auto, was mich in Anführungsstrichen dazu zwang, immer wieder zurückzukehren, habe ich das genutzt und habe ein paar mehr mitgebracht und die Nachfrage wurde immer größer. So dass wir dann mit befreundeten, anfangs hatte ich dann Speditionen engagieren müssen, die in große Kisten verpackt dann Skulpturen nach Deutschland befördert hatten, die ich dann hier weiterverkaufen konnte. Von Anfang an war meine Absicht, damit die Bildhauerei auch zu unterstützen. Und das klappte von Anfang an eigentlich sehr gut. Mhm. Ich hatte mal angefangen, Skulpturen in Kommission zu nehmen, also mitzunehmen. Das hat nicht funktioniert, weil ich fast jeden Tag Nachfragen aus Simbabwe kriege, hast du meine Skulptur endlich verkauft? Wir haben dann gesagt, wir kaufen die zum fairen Preis, verkaufen die in Deutschland, wenn es geht. Und vom Verkaufserlös kriegt ihr nochmal zusätzlichen Bonus. Mhm. Und wir fördern außerdem noch Projekte damit. Mhm. Nach Abzug der Kosten, die natürlich da nicht zu gering zu schätzen sind.
0: Du hast von 60 Familien gesprochen, die mit und von Bildhauerei leben. Oh ja, hier zeigst du mir, das können wir leider nicht sehen, eine Bildübersicht von vielen Beteiligten aus Tengenenge.
1: Ja, es gibt verschiedene Kooperativen in der Hauptstadt, aber auch in der Nähe von Tengenenge, immer da, wo Minen sind, wo der Stein vorkommt, wo die Transportwege halt gering sind. Denn es ist ja ziemlich schwer, so dicke Steine zu transportieren. Tengenenge hat eine große Mine, hatte ich ja erwähnt, dass wir die mit freigelegt hatten. Dort sind nach wie vor an die 60 Familien aktiv, die wir, und wir hatten das Dorf sehr unterstützt in Corona-Zeiten. Da kamen keine Touristen mehr dorthin, die konnten nichts einkaufen. Und da haben wir dann abweichend von unseren sonstigen Ambitionen, Projekte langfristig zu unterstützen, Lebensmittelhilfe geleistet. Und als Dank haben die Bildhauer je eine Skulptur uns zur Verfügung gestellt, die wir, wann war es, vor 3-4 Jahren oben am Hohen Weg in der Ausstellung hatten und dort verkauft, einen großen Teil davon verkauft haben. Da war sogar die simbabwische Botschafterin dabei. Und da konnten wir dann die Lebensmittel von finanzieren und auch das Freilegen der Mine wurde von diesem Geld dann finanziert. Die Städten im Land, sagte ich, haben sich Leute zusammengefunden in Kooperativen. Es ist so, dass häufig Bildhauer, die ein bestimmtes Niveau erreicht haben, international anerkannt sind, sich zurückziehen und sagen, ich muss für mich alleine arbeiten, ich muss mich alleine mit dem Stein auseinandersetzen. Die sind häufig in ihr Dorf zurückgegangen und arbeiteten dort und bringen dann ihre Kunst jeweils an bestimmte Stellen, in Galerien, im Lande auch, und versuchen sie dort zu verkaufen.

0: Liebe HörerInnen auf Radio Tonkuhle, hören Sie ein Gespräch mit dem Galeristen Rolf Haase. Er stellt zurzeit in einem Pop-Up-Laden in der Hildesheimer Fußgängerzone gegenüber von Eirund gemeinsam mit Martina Bartels-Eberlein Bildhauerkunst aus Simbabwe aus. Rolf, kann ich dich denn eigentlich auch als Botschafter von und für Simbabwe ansprechen?
1: Ja, wenn man so will, kann man das machen. Denn ich kann nur werben für das Land Simbabwe, für seine Menschen, die sehr freundlich aufgeschlossen sind und jeden Touristen mit offenen Armen empfangen dort. Und das Land hat unwahrscheinlich viel zu bieten. Ich finde es immer ein bisschen traurig, wenn mir Menschen stolz erklären, oh, ich war schon in Simbabwe, haben aber eigentlich nur 3 Stunden lang die Victoria-Fälle von Botswana aus besucht und sind nicht weiter rumgekommen. Weil Touristentouren sind so angelegt, dass Simbabwe eben nur berührt wird. Und ich kann jedem nur empfehlen, der sich Afrika anschauen will, Simbabwe nicht auszulassen.
0: Ja, wenn ich mich hier so umsehe, dann sehe ich eben nicht nur diesen

0: Tisch, wie du sagst, von und für Simbabwe, sondern es gibt hier auch Gegenstände, Kunstobjekte, die nicht der Steinkunst zuzuordnen sind. Vielleicht kannst du da noch mal was zu sagen.
1: Wir haben hier eine ganze Anzahl toller Bilder hängen von einem simbabwischen Maler, ein Freund von uns, Sin Maisiri. Die sind hervorragend und ich habe jetzt am Sonntag schon gesagt, eigentlich müssen wir die Preise verdoppeln, weil der gute Mann inzwischen in England ist und dort eine große Ausstellung gehabt hat, die ganz doll eingeschlagen ist. Er ist völlig überrascht davon, wie seine Bilder dort angenommen wurden und wie er fast alle verkauft hat, die ausgestellt waren. Also da sind wir stolz drauf, dass wir den Sin Maisiri auch hier haben. Und von den Bildern haben wir auch schon einige verkauft. Wir würden uns freuen, wenn sich da noch Liebhaber finden würden, die sowas kaufen. Da hinten, ganz hinten, haben wir auch noch Kunsthandwerk im Programm. Das haben wir auch schon mal dabei. Speziell erwähnt einmal Recycling aus Metallschrott. Da sind Gruppen von Handwerkern dabei, wunderschöne, farblich hervorragend gestaltete Objekte zu machen, wie Schmetterlinge, Vögel, Eidechsen und so weiter. Und dann gibt es noch ganz besonders die Familie Sata, die in einem kleinen Dorf in Simbabwe leben und darauf spezialisiert haben, Schwemmholz zu bearbeiten. Ich war vor 3 Jahren bei denen, da ist ein großer Haufen, da denkt man, das ist das Feuerholz, was sie gesammelt haben. Und dann haben sie gezeigt, wie sie mit wenigen Mitteln tolle Sachen daraus machen. Ein großer Renner, und den findet man in vielen Gärten hier in Hildesheim und Umgebung, ist der Schwemmholzvogel, der aus einem Stück Holz gemacht ist. Außerdem haben sie jetzt andere noch im Programm, tolle Fische aus Wurzeln gemacht. Kann ich auch nur empfehlen, sich das anzuschauen und sich davon begeistern zu lassen.
0: Ja, liebe Hörerinnen und Hörer, ich hoffe, ich habe Ihnen Lust gemacht, hier selbst herzuschauen. Und der dezente Hinweis, dass die beiden, Rolf Hase und Martina Bartels-Eberlein, dieses große, interessante Projekt auslaufen lassen und bis September nur noch hier sind, sollte vielleicht auch als Anregung genommen werden, um hier mal reinzuschauen und vielleicht noch etwas für sich zu sichern. Ja, euch beiden ganz herzlichen Dank für die ausführlichen Informationen. Ich wünsche viel Erfolg, viel Spaß, gute Gespräche. Ja, besten Dank. Sie hörten auf einem zugangsoffenen Sendeplatz des Rundtisches Eine Welt Hildesheim bei Radio Tunkule ein Gespräch mit dem Galeristen Rolf Hase. Er stellt gemeinsam mit Martina Bartels-Eberlein Bildhauerkunst aus Simbabwe in der Hildesheimer Fußgängerzone aus. Die Galerie im Pop-Up-Laden ist noch bis September geöffnet. Ich danke Ihnen für Ihr Interesse. Die nächste Sendung des Rundtisches hören Sie am 20. Juni erneut um 13 Uhr. Geplant ist ein Gespräch über den Bundesfreiwilligendienst mit dem IJGD, das sind Jugendgemeinschaftsdienst Deutschland mit Sitz auf dem Hildesheimer Zingel. Am Mikrofon Gerhard Granzow, auf Wiederhören.

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1: Guten Morgen, liebe Hörer. Einen schönen, fröhlichen Tag wünscht Ihnen Renate Müller. Mit guter Laune starten wir jetzt in den heutigen Tag. In meiner Sendung Tonleiter gibt es leise Töne, laute Töne und auch hin und wieder schräge Töne. Heute machen wir einen kleinen Flug durch verschiedene Länder mit passender Musik.

Spanienurlaub im Schnelldurchlauf hier auf Radio Tonkuhle. Wir starten geschillt in Madrid mit Giacomo Bondi. Danach packt uns das absolute Gänsehautfieber in Barcelona mit Freddie Mercury und Montserrat Caballé. Bitte alle mitsingen, auch die schiefen Töne.

Für mich war das Gänsehaut pur in Barcelona, aber Schluss mit Operndrama, wir düsen weiter nach Paris. Schnappen Sie sich ein Croissant, denn jetzt wird es ultra charmant mit Sass und Thomas Dutronc. Die beiden bringen uns mit La Romance de Paris direkt an die Szene. Für alle, die noch mehr französische Lebensfreude brauchen, legt Eva Lenoir direkt nach. Ihr Motto, ein schönes Chanson.

Wir sind auf dem Weg nach Capri. Wir hören Yellow mit Capri Calling. Kaum biegen wir um die Ecke, sitzen wir auch schon an der Bar. Und wen treffen wir da? Agatha, serviert vom halb italienischen Chanson-Playboy Nino Ferrer. Salute!

Raus aus der Wärme. Von der Sonne Capris geht's jetzt einmal quer rüber in den hohen Norden. Hier kommt Sommer in Schweden von Revolverheld. Perfekt, um mal kurz die Augen zuzumachen und sich ans Meer zu träumen. Viel Spaß damit!

0: gewesen.
1: Während der schwedische Sommer noch nachklingt, versucht Johanna gerade jemanden ans Telefon zu kriegen. Dummerweise ist Klaus-Dieter A. gerade nicht da. Hören wir jetzt Johanna mit Piep, Piep.

0: Jetzt haben wir jemanden im Programm, der auf Urlaub so keine Lust hat. Für ihn ist Verreisen der größte Stress. Strandurlaub stinklangweilig und zu Hause ist es ja sowieso am schönsten. Hier ist der König des Urlaubsfrust, Stefan Remmler, und sein ganz persönliches Drama, keine Sterne in Athen.
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0: Aber wir lassen uns die griechische Sonne nämlich nicht vermiesen. Wir holen uns das echte Urlaubsgefühl zurück. Hier ist die Musiklegende George Dallaras, der uns zeigt, wie schön Athen wirklich klingt, mit Stin Eporitou Kartisan. Uso für alle.
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Bevor wir landen, machen wir noch einen kurzen Abstecher in Barcelona.

Nun können wir uns so langsam auf die Heimat einrichten. In der Kantine wartet das Essen. Friedemann Weise serviert uns die Currywurst. Guten Appetit und noch einen schönen Resttag wünsche ich Ihnen.

0: Mahlzeit.
1: So, liebe Hörer, die Tonleiter geht jetzt zu Ende. Ich hoffe, Sie hatten einen guten Flug und die musikalische Reise durch die Länder hat Ihnen gefallen. Die Landung ist geglückt, Anschnallzeichen raus. Ich verabschiede mich jetzt vom Mikro. Ich danke Ihnen fürs Zuhören. Bis zum nächsten Mal auf Radio Tonkohle. Tschüss, einen schönen Tag wünscht Ihnen Ihre Renate Müller.
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Jahre alt jetzt, bald ist WM, ja, yeah. Bald ist WM. Schlägerei auf Schulhof wegen Panini-Sticker-Heft. Suju Green im Innenhof, ja, yeah, ich bin ein Kanak. Doch ich will ein weißes Trikot, und zwar das vom Ballack. Viele schöne Flaggen, ja, yeah, die Welt zu Gast bei Freunden. Für einen Sommer alle glücklich, alle sind jetzt Deutsche. 4. April 2006. Ich bin 9 Jahre alt jetzt. Ich pust 9 Flammen aus, darf mein Ballack-Trikot tragen. Mein Baba macht den Fernseher an am Abend, und nachdem der Sprecher meint, dass die Weltmeisterschaft bald startet, wird er ein bisschen ernster in der Sprache. Und er sagt, 2 Kugeln in den Kopf, der Tote hatte schwarze Haare. Noch ein Dönermord, die Kripo ist gerade am Fahnden. Türkenmafia, Kurdenmafia, glauben die Beamten. 3 Kinder ohne Vater, die Familie wird befragt. Mein Baba drückt den Knopf, schüttelt den Kopf. Er sagt, Geburtstagskind, Zeit zu schlafen, Arda, komm. WM-Start 2006, Philipp Lahm, oben rechts ist 6.

Geburtstag. Alles Gute. Was für ein Zufall. Was für ein Zufall. Genau auf den Tag. Vor fast 20 Jahren kam sie nach Hause und ihr Vater war nicht da, weil ein Nazi mit einer Waffe nahm ihren Baba leider weg. Das war damals, 4. April 2006.

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1: Guten Abend, liebe Kinder, hier spricht die Mila Nabel. Ich lese heute aus dem Buch, das große Buch, so heißt das Buch, vor. Es ist geschrieben von Franz Hohler und Nikolaus Heidelbach. Und die Geschichte heißt Die zwölfte Pille. Seit Wochen war die Prinzessin krank. Sie lag mit hohem Fieber im Bett und weder Aspirin noch Essigsocken nützten etwas. Die Ärzte kratzten sich in den Haaren. Der König und die Königin gingen seufzend durchs Schloss. Da kam eine gute Fee und brachte der Prinzessin ein Schächtelchen mit 12 Pillen. »Wenn du jeden Tag eine davon nimmst, bist du in 11 Tagen wieder gesund«, sagte die Fee. »Hüte dich aber, die 12. Pille zu schlucken. Es würde dir Unglück bringen.« Die Prinzessin nahm jeden Tag eine Pille und jeden Tag ging das Fieber etwas zurück. Nach 10 Tagen hatte sie nur noch 37,1 und nach der 11. Pille war die Prinzessin wieder gesund. Als sie am nächsten Tag das Schächtelchen wegwerfen wollte, klapperte die letzte Pille so fröhlich darin herum, dass die Prinzessin plötzlich eine unerklärliche Lust verspürte, diese auch noch einzunehmen. »Ach was«, dachte sie, »die Fee ist ja schon lange nicht mehr da.« Und hoppla, schluckte sie die 12. Pille hinunter. Da verdunkelte sich der Himmel über dem Schloss. Im ganzen Königreich stürzten die Kirchenglocken von den Türmen. Die Schafe fielen tot um und die U-Bahnen sprangen aus ihren Geleisen. Dann sank das ganze Land in einen tiefen Schlaf, der 11 Jahre dauerte. Im 12. Jahr kam ein Prinz aus dem Nachbarland, der die Verkehrsprobleme des Königreichs studieren wollte. Er schlug sich mit dem Schwert einen Zugang durch die Dornen zur U-Bahn-Station, küsste einen umgestürzten Wagen und sogleich sprangen die Züge wieder in die Schienen. Die Schafe standen auf und weideten weiter. Die Glocken flogen wieder in die Kirchtürme und begannen zu läuten. Und die Prinzessin rieb sich erstaunt die Augen und fragte, »Ist es schon morgen?« Leider war der Prinz schon verheiratet und es kam nicht zur erwarteten Hochzeit. Die Prinzessin aber machte ein Studium als Apothekerin und übernahm später die Schlossapotheke. Sie war begeistert von ihrem Beruf und genoss das Vertrauen der Kundschaft und der Krankenkassen. Das Einzige, was ihr etwas Mühe bereitete, war das Entfernen der letzten Pille aus den 12er-Packungen. Aber das machte sie immer selbst, unter allen Umständen. Ja, jetzt müsst ihr darüber nachdenken. Trotzdem eine gute Nacht. Schlaft schön und jetzt aber ganz schnell ab. Marsch in die Haier.
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0: Auf der einen Seite parken die ganzen Autos auch nicht immer unbedingt rechtens. Das ist das große Problem.
1: Sagt Martin Schmiech.
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Herzlich willkommen zu einer weiteren Folge von Doddys Welt. Wir sitzen hier heute wieder zu dritt mit Doddy, Erich, mein Name ist Carsten. Wir werden die nächsten zwei Stunden jeweils 40 Minuten Musik bringen und ich starte mit dem ersten Set.

Ja, Asha Pudli, eigentlich eine Sängerin, die in den 70er, 80ern unterwegs gewesen ist und hier in einem neuen Remix von Krag and Smarg. Das ist auch immer so ein Thema. Ganz kurzer Hinweis, ich wäre sehr, sehr, sehr erfreut, wenn ihr mal die ein oder andere Kommentar, den ein oder anderen Kommentar darüber abgebt, was ihr von remixten oder auch gecoverten oder auch neu interpretierten Stücken handelt. Den Titel hätte ich jetzt sonst eigentlich gar nicht gespielt, wenn er nicht in diesem neuen Remix gewesen wäre. Und apropos Cover, da bin ich doch neulich bei einer tollen Session von Mr. Brown, auch ein DJ-Kollege, und der eröffnet mit einem Reggae-Stück. Und das habe ich gedacht, das spiele ich hier auch einfach mal.

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Ihr hört Radio Tonkuhle 105,3, die Sendung Dottis Welt. Und der Formalitäten wegen melde ich mich da als mit einem richtigen Namen, der lautet Candido de Bona. Und ich bin

Ja, herzlich willkommen zu Doddys Welt. Wir sind heute zu dritt hier. Doddy, Erich und mein Name ist Carsten. Über die Lieder, die wir spielen, habt ihr die Chance, dann auf der Tonkohle-Homepage nachzuschauen. Doddys Welt und dann in die Playlisten. Da kriegt ihr die bestmögliche Information über den bunten Strauß, den wir hier für euch spielen.

Ja, auch hier bis zum letzten Ton ausgekostet. Mein erstes Programm für heute. Ich reiche jetzt den Staffelstab an Erich weiter. Mein Name ist Carsten. Infos zu Playlisten und allem findet ihr wie immer auf der Homepage von Tonkuhle unter Doddys Welt. Da sind übrigens auch unsere Kontaktdaten und wir freuen uns sogar auch über Feedback. Wenn es auch Negatives ist, wir nehmen natürlich am liebsten positives Feedback. Jetzt weiterhin viel Spaß mit Erich.

Ja, schönen Abend nochmal. ihr hört Radio auf Tonkuhle, die Sendung Dottis Welt. Mein richtiger Name ist Candido de Borna und wir machen nur ein bisschen Spaß.

0: Ja, zu der nächsten Stück muss ich unbedingt was sagen. Und zwar, die Band, die da spielen wird, heißt Codona. Und Codona leitet sich ab von den drei Menschen, die da mitgespielt haben. Co, das war Colin Walcott. Do war, warte mal, Don Cherry. Und Na, das war Nana Vasconcelos. Und Nana Vasconcelos, der spielte ein ganz besonderes Instrument, ein brasilianisches mit einer Saite. Und ein Schlaginstrument so ungefähr. Ja, das erzähle ich euch, weil ich glaube, ich habe das beste Konzert, was ich je in meinem Leben gehört habe, war es mit dem. Definitiv.
1: Namo.

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